Egal was du tust, egal was du machst, Reiter 40 ist dabei. Lukas hier grüßt dich. Anderthalb Jahre hat er Pause gemacht und jetzt ist er wieder da. Lil Nas X hat sich ja eine Weile zurückgezogen und es war auch dringend nötig. Er hatte mentale Probleme, war eine Zeit lang in der Entzugsklinik. Also er hat in letzter Zeit quasi einiges durchgemacht. Und jetzt ist er wieder zurück, stärker denn je. Und zwar mit den Worten, I'm a Champion. Ist so, hier ist er für dich und World's Greatest.

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0: Wenn es auf den Straßen schon wieder um einiges voller wird, dann weißt du, Thüringen macht Feierabend. Reiter Volli dazu am Start mit mir, Lukas Moin. Und wenn du morgen das Geräusch hörst, dann können wir nur sagen, Glückwunsch! Denn wer mit uns Krokodok zockt und das Spielzeugkrokodil zum Zuschnappen bringt, der räumt bei uns die geilste Zahnbürste der Welt ab. Und das war heute Flo aus Gera.
1: Sehr cool, vielen Dank.
0: Ja, er hat sich im dritten Versuch genau den richtigen Zahn rausgesucht, den er runterdrücken wollte. Ja, und eine Zahnbürste haben wir wie gesagt noch. Das ist schon crazy, was die so drauf hat. Die hat 7 verschiedene Putzmodi, eine KI-Technik, die dir all deine Zähne scannt, einen integrierten Timer. Dafür musst du normalerweise 200 Euro hinblättern, aber nicht bei uns. Also, morgen einschalten, mitzocken und abräumen. Ab 8 Uhr Zähne.

0: A Girl My Age hier bei Radio Top 40 an deinem Donnerstagnachmittag. Ich bin Lukas Moin und um GTA 6 geht's hier gleich wieder in der nächsten halben Stunde in unserem GTA 6 Countdown.
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0: Vorhin hat die Sonne noch gelacht, mittlerweile hat sich's in Thüringen ganz schön zugezogen. Werte um die 19 Grad, teilweise 20 in Jena. Morgen ist es dann ähnlich wie heute, also ähnlich mild, auch da bis zu 20 Grad. Es ist 4:30. Wir gucken auf die Straßen. Blitzer bei uns zuerst. Zum Beispiel A38 Richtung Göttingen zwischen Leinefelde-Worbis und Heiligenstadt. Dann stehen sie B88 Königssee Richtung Oberköditz. B247 am Abzweig Horsmar-Lengefeld Richtung Mühlhausen. Eisenach-Sophienstraße. Jena-Ammerbach in der Ammerbacher Straße stadteinwärts. Und Jena-Brückenstraße stadteinwärts Höhe Kunitzer Hausbrücke. Vorsicht! B88 zwischen Etzelbach und Kirchhasel. Ein orientierungsloser Rentner ist da auf der Straße. Schön aufpassen. B85 zwischen Bad Berka und Neusaalborn steht ein kaputtes Auto. Kreis Nordhausen zwischen Nordhausen und Nordhausen-West beidseitig ein brennendes Fahrzeug. Und Kreis Weimarer Land zwischen Blankenhain und dem Abzweig nach Tangelstedt. Vorsicht, eine Ölspur, die Feuerwehr ist im Einsatz. Und wenn noch was fehlt, kostenlos anrufen oder WhatsApp schicken. Die Nummer für beides 0800, dann die 5, 99, 19, 99, 19.

0: Dein Donnerstag ist das mit Radio Top 40. Lukas hier, moin. Und bevor am 19. November schön durchgezockt wird, machen wir uns bis dahin jeden Tag ein bisschen schlauer.
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3: Noch 35 Tage
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3: Es wird gerade gemunkelt, dass es in der Verpackung von GTA 6 eine Überraschung für Sammler geben könnte. In einer amerikanischen GameStop-Filiale ist nämlich Werbung aufgetaucht, die darauf hindeutet, dass es dort eine gedruckte Karte von der Spielwelt geben könnte. Das wäre dann eine Rückkehr zu einer alten, beliebten GTA-Tradition. Früher gab es dann nämlich auch schon faltbare Karten zum Game. Was ja auch ganz cool wäre, was in der Hand zu haben, denn in der physischen Version von GTA 6 soll wohl keine Spieldisk mehr drin sein, sondern nur ein Download-Code. Dann hätte man zumindest irgendwas, was man in der Hand halten kann. Ein Haken gibt es aber. Die Werbeschilder dort, die wurden wieder entfernt und auch Rockstar hat diese Karte bisher noch nicht bestätigt. Aber das ist auch so ein bisschen verdächtig, dass die Werbung jetzt wieder weg ist. Vielleicht wollten sie einfach nicht, dass das jetzt schon rauskommt. Es bleibt spannend. Am 19. November ist es dann endlich soweit und damit du dann direkt loslegen kannst, bekommst du natürlich das Game und eine PS5 von uns. Stay tuned.
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Der Mann, der mal mit platten Reifen von der Schweiz nach Hause gefahren ist. Und er hat's nicht mal gemerkt. Bei uns.

gucke für deinen Donnerstag von Purple Disco Machine Substitution, dein Radio Top 40 läuft. Ich bin Lukas, grüß dich. Und ein Satz, den du gerade wieder sehr viel liest. Also ich fühle mich ein bisschen krank, aber... Also wenn du dich so mit deinen Leuten treffen willst, beim Training oder sonst wo, also so Nachrichten wie, ey, ich habe gerade voll den Husten, aber wenn es für alle okay ist, würde ich trotzdem kommen. Das ärgert mich immer total, wenn ich sowas bekomme. Also ich meine, klar finde ich es nicht geil, dass du mich tendenziell anstecken könntest, aber ich habe halt auch keinen Bock, der Arsch zu sein, der jetzt sagt, dass du nicht kommen sollst. Auf der anderen Seite, gut, dass es die Leute einem wenigstens sagen. So hast du zumindest die Möglichkeit, irgendwie drauf zu reagieren. Trotzdem, Leute, bitte nicht machen. Ganz einfache Faustregel. Wenn du dich krank fühlst, zu Hause bleiben und nicht die anderen in so eine super doofe Situation bringen.

noch am Start gewesen auf dem Zwiebelmarkt in Weimar und jetzt wieder bei uns im Programm Kamrad Sober hier bei Radio Top 40. Komm gut Richtung Donnerstag Feierabend. Wir sind mit dabei, jetzt mit Sophie and the Giants und bitte nicht von dem Song beleidigt fühlen. Hier ist er, Loser. 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
16: Hi, Top 40 ist hier. Wir gucken auf das Wetter zum Donnerstagnachmittag. Viele Wolken, aber trocken. Auch wenn ganz Thüringen echt ganz schön diesig aussieht. Bis zu 19 Grad, morgen dann bis zu 20. Alles, was für Thüringen heute Nachmittag wichtig ist, hörst du jetzt.
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17: Hi. Patienten sollen im Notfall künftig zielgenauer und besser versorgt werden. Dazu hat der Bundestag eine Reform der Notfallversorgung beschlossen. Nach einer fachlichen Ersteinschätzung werden die Patienten je nach Schwere in eine Arztpraxis oder Notaufnahme vermittelt. Ziel ist eine Entlastung der Notaufnahmen. Heute und morgen beraten die EU-Staats- und Regierungschefs bei ihrem Herbstgipfel in Brüssel über die weitere Unterstützung für die Ukraine. Auch geht es um die schwierigen Handelsbeziehungen zu China und um den Dauerstreit über den EU-Haushalt. Hier drückt Bundeskanzler Friedrich Merz aufs Tempo und fordert, jetzt schnell zu einer Einigung zu kommen. Außerdem hat sich der Kanzler für mehr Geld für die Ukraine stark gemacht. In Bad Langensalza haben Unbekannte von der Deutschen Bahn Strom abgezapft. Nach einer Störungsmeldung wurde der betroffene Bereich an den Gleisen abgesucht. Gefunden wurde ein aufgebrochener Stromkasten. Hier war eine haushaltsübliche Verteilersteckdose installiert und an der hingen verschiedene Ladekabel und ein Akkuladegerät. Ein Techniker musste alles wieder in Ordnung bringen.
16: Dankeschön, Jan. 16 Uhr, wir gucken auf die Straßen. Blitzer bei uns zuerst. 38 Richtung Göttingen zwischen Leinefelde-Worbis und Heiligenstadt. B88 wird geblitzt. Königssee Richtung Oberkölln. Köditz, B247 am Abzweig Horstmar-Lengefeld Richtung Mühlhausen, Eisenach-Sophienstraße, Jena-Ammerbach in der Ammerbacher Straße stadteinwärts und Jena-Brückenstraße stadteinwärts. Außerdem haben wir die B85 zwischen Bad Berka und Neusaalborn, da steht ein kaputtes Auto, und Kreis Weimarer Land zwischen Blankenhain und dem Abzweig nach Tangelstedt, Vorsicht, eine Ölspur, hier läuft ein Feuerwehreinsatz. Und wenn noch was fehlt, kostenlos anrufen oder WhatsApp schicken, die Nummer für beides 0800, dann die 5. 99
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16: Ja, wenn du weiter keinen Bock hast, dir die grauen Wolken am Himmel anzugucken, hätte ich einen geileren Film für dich, der ab heute im Kino läuft. Mein Moviecheck dazu in der nächsten halben Stunde. Schönen Feierabend. Katy Perry ist dabei. Hier ist Watch It Burn bei Radio Top 40.

0: Wenn schon rebellieren, dann mit Rehab, Michael Patrick Kelly und Shaggy. Dein Reizug vor die Nachmittag ist an. Ich bin Lukas, grüß dich und es ist ganz easy. Du kämpfst mit einem Krokodil und räumst dafür im Gegenzug was richtig Geiles ab. Wir haben seit neuestem bei uns ein Krokodil im Studio stehen. Also kein echtes, sondern den Krokodok. Kennst du vielleicht so ein Kinderspiel, wo du bei einem Krokodil abwechselnd Zähne runterdrücken musst? Die Person, die es zum Zuschnappen bringt, verliert. Wir haben den Spieß mal rumgedreht und dazu eine der krassesten Zahnbürsten der Welt rausgehauen. Eine mit einem integrierten Timer, eine Ampel, die dir sagt, ob du zu fest zudrückst, KI-Technik, die dir deine Zähne scannt und das alles im Wert von 200 Euro. Zwei Versuche gab's, bei denen die Krokodilschnauze jeweils aber offen geblieben ist. Dann hat's Flo aus Gera probiert und Nadine aus der Reihe Top 40 Morning Show so. Welcher Zahn soll's denn sein?
1: Ich nehme die 7.
2: Boah, das kam jetzt rausgeschossen. Okay, komm, wollen wir zusammen runterzählen? 3, 2, 1 und...
1: Klang gut.
2: Krokodok hat zugeschnappt, du bekommst die Zahnbürste.
1: Sehr cool, vielen Dank.
2: Ich bin mir sicher, du hast die allerschönsten Zähne in Gera danach.
1: Mit Sicherheit.
0: Schon geil. Jetzt kann Flo überall rum erzählen, dass er die geilste Zahnbürste der Welt abgeräumt hat. Einfach nur, indem er ein Krokodil zum Zuschnappen gebracht hat. Geile Story. Und das nächste Gerät, das gibt's dann morgen wieder. Einfach durchklingeln und mit uns eine Runde Krokodok zocken. Geht dann wieder um 8 Uhr Zähne.

0: Und schon ist wieder Kinodonnerstag. Reizhopp Fordi dazu am Start. Lukas hier, moin. Und da gibt's in dem Film vor allem eins: schön ein auf die Fresse.
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0: Wer das hier noch kennt, hatte auf jeden Fall eine richtig gute Kindheit. Street Fighter ist zurück, also dieses Prügelspiel, bei dem die meisten immer nur wild auf dem Controller rumgeklickt haben. Diesmal als Film. Natürlich mit den Charaktern, die man aus dem Game so kennt.
2: Du warst der beste Kämpfer der Welt und dann bist du verschwunden. Was ist passiert?
3: Der Pfad, den ich beschreite, ist nicht der des Kampfes. Ich kämpfe nicht mehr.
2: Das ist echt das Dümmste, was ich je gehört habe.
0: In einem großen Turnier kannst du dabei zusehen, wie sich die bekanntesten Street Fighter gegenseitig eins auf die Mappe hauen. Doch nicht nur im Ring geht's ab, auch Backstage ist die Kacke ordentlich am Dampf.
2: Dieses Turnier ist nicht das, wonach es aussieht. Wenn du deinen Bruder retten willst, dann musst du kämpfen.
0: Das ist so ein Film, der sich anfühlt wie 5 Dosen Red Bull, obendrauf nochmal 2 Liter Kaffee und das, während man eh schon ADHS hat. Eine wilde Mischung aus allem, besonders Action-Szenen. Langweilig wird's da auf jeden Fall nicht. Wer sowieso einen Softspot für das Game hat, der wird einiges wiedererkennen. Und dazu siehst du einige Promis, mit denen du vorher safe nicht gerechnet hast. Street Fighter kriegst du ab sofort im Kino.
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0: Muss ich mir bei den Wolken eine Regenjacke oder einen Regenschirm mitnehmen? Oder geht auch ohne? Aktuell würde ich sagen, geht auch ohne. Aber sicherheitshalber, ich meine, man weiß ja nie, ne? Reiter Fordi ist hier, dein Donnerstagfeierabend. Ich bin Lukas, moin.
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0: Aktuell ein grauer, aber dafür sehr milder Donnerstagnachmittag mit Werten um die 19 Grad. In der Nacht dann 7 bis 3 Grad. Es bleibt trocken, morgen dann wieder bis zu 20 Grad drin. Es ist 4:30, wir gucken auf die Straßen. Blitzer bei uns zuerst. Da stehen sie zum Beispiel auf der A38 Richtung Göttingen zwischen Leinefelde, Worbis und Heiligenstadt. B88 Königssee Richtung Oberköditz, B247 am Abzweig Horstmar-Lengefeld Richtung Mühlhausen, Eisenach wird geblitzt zur Fienstraße und Jena-Ammerbach in der Ammerbacher Straße stadteinwärts. Vorsicht, A9 Richtung Berlin zwischen Schleiz und Dittersdorf, Reifenteile liegen darum und B7 zwischen Erfurt-Linderbach und Erfurt-Ringelberg, kaputtes Auto auf der rechten Spur. Wenn noch was fehlt, kostenlos anrufen oder WhatsApp schicken. Die Nummer für beides 0800, dann die 5. 99 19 99. Gute Fahrt und weiter geht's mit Top Vibes, Top Music. Jetzt von Miley und Bass Persuades. Let's go.

0: Break. Hugo, David Guetta und French Montana. Pedro Santos. 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

sehr coole Nummer von Ariana Grande. Petal, hörst du hier bei uns? Radio Top 40. Lukas hier, moin. Da hast du, wie ich in letzter Zeit vermutlich auch, viele Videos gesehen, wo irgendwelche Leute so eine kleine Sommer-Recap von sich auf Insta oder so gepostet haben. Da wundert es mich fast, dass da niemand den Track hier drunter gelegt hat. Der passt nämlich ziemlich gut. Kygo und Take Me Back hat er erst vor einer Weile rausgehauen und ist so ein Track, bei dem du so richtig schön in der Vergangenheit schwelgen kannst. Jetzt zum Beispiel.

Forgotten Banger von Rihanna, Rude Boy. Reite vor dir ist an, dein Lieblingssender. Lukas für dich am Start. Und da gibt's morgen wieder ganz viel neue Mucke auf die Ohren. Conchi Agu zum Beispiel, der bringt ja sein neues Album raus. Außerdem neue Tracks von Tate McRae, Tokyo Hotel und noch ganz viel mehr. Wir spielen sie dir ab 6.

0: richtig geiles Ding von Pedro Santos. Should Have Known Better hier bei Radio Top 40. Gleich mit noch mehr Top Vibes, Top Music. Da wird ihr vielleicht sogar noch ein bisschen wärmer, wenn der läuft. DJ Gorja und Vichico. Und noch mehr.
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0: Das Wetter in Thüringen mit Sonne und mit Wolken zum Donnerstagfeierabend. Werte um die 18 Grad haben wir noch. Nachts dann sehr kalt, 7 bis 3 Grad. Und morgen viel Sonne und bis zu 20 Grad. Richtig schön zum Start ins Wochenende. Alles, was für Thüringen heute Nachmittag wichtig ist, hörst du jetzt.
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4: Hi. Bundespräsident Frank-Walter Steinmeier kommt nach Weimar. Am 9. November begleitet er an 14 Stolpersteinen in der Stadt ein Gedenken an Opfer nationalsozialistischer Verfolgung. Am Abend wird der Bundespräsident dann im Deutschen Nationaltheater mit einer Rede das 6. Weimarer Forum für Erinnerungskultur eröffnen. Die Thüringer Linke-Fraktion hat die von der Landesregierung angekündigten Sparmaßnahmen kritisiert. Es ist der falsche Weg, Förderprogramme und Personalstellen pauschal zu streichen, sagte der finanzpolitische Sprecher der Fraktion, Ronald Hande. Hintergrund: Finanzministerin Katja Wolf hatte die mittelfristige Finanzplanung vorgestellt und die bescheinigt Thüringen in den kommenden Jahren ein Millionendefizit. Wolf hatte daraufhin einen drastischen Sparkurs angekündigt. Seit 2 Wochen gibt es den neuen Tankrabatt. Wirtschaftswissenschaftler kommen jetzt zum Schluss, dass dieser nicht vollständig bei den Verbrauchern ankommt. Das sagen das Deutsche Institut für Wirtschaftsforschung, das IFO-Institut und das Bundeskartellamt.
0: Dankeschön, Jan. 1:05 Blitzer bei uns zuerst. 38 Richtung Göttingen zwischen Leinefelde, Borbis und Heiligenstadt. Eisenach stehen sie Sophienstraße und Erfurt am Tannenwäldchen statt einwärts. Außerdem Jena Ammerbach in der Ammerbacher Straße statt einwärts. Wir haben Meldungen von der A9 Richtung München zwischen Münchberg Süd und Gefräßen, kaputter LKW auf dem Standstreifen, und A4 Richtung Frankfurt in der Auf- und Abfahrt Erfurt Ost kommt es zu Verkehrsbehinderungen. Und wenn noch was fehlt, kostenlos anrufen oder WhatsApp schicken. Nummer für beides 0800 dann die 5 99 19 99.
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0: Da freuen wir uns, dass noch so ein bisschen Sonne da ist. Und dazu habe ich gleich noch einen Hinweis für dich, für deinen Feierabend. Denn eine Sache ist heute auf jeden Fall neu. Und wer

0: Comeback, der es von der Straße ins Radio geschafft hat und da völlig berechtigterweise immer noch am Start ist. El Professor Bella Ciao hier bei Radio Top 40. Happy Donnerstagnachmittag mit mir, Lukas, grüß dich. Und das beste Geschenk zum Wochenende, das machst du dir morgen dann selber. Denn du holst dir die geilste Zahnbürste der Welt. Die hat eine eigene KI, die deine Zähne scannt, einen Timer, 7 verschiedene Putzprogramme, kostet im Laden 200 Euro, räumst du dir bei uns aber for free ab. Um zu klären, wer das Teil bekommt, haben wir uns dazu ein Spiel rangeholt, was nicht nur als Kind, sondern vor allem als Erwachsener super viel Spaß macht. Krokodok. Alle müssen abwechselnd Zähne von einem Plastikkrokodil runterdrücken. Wer es zum Zuschnappen bringt, räumt ab. 3 Versuche gab es da heute Morgen. Kevin aus Unterbirbach bei Saalfeld durfte da loslegen.
1: Ich nehme die 4.
2: Okay, ich bin mit dem Finger auf dem Zahn. Soll ich drücken?
1: Ja.
2: Ach, es hat leider noch nicht zugeschnappt.
3: Dann nehme ich die 8.
2: Die 8? Okay, 1, 2, 3, 4, 5, 6, 7, 8. Ach, Lisa, es war leider noch nicht der richtige Zahn.
4: Ich nehme die 7.
2: Boah, das kam jetzt rausgeschossen. 3, 2, 1 und...
4: Klang gut.
2: Krokodok hat zugeschnappt. Du bekommst die Zahnbürste.
4: Sehr cool. Vielen Dank.
0: Flo aus Gera hat's geschafft. Morgen denn du. Holst du dir den FC Bayern unter den Zahnbürsten. Um 8 Uhr. Zähne.
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Hause geht's, in den Zug und dazu vielleicht ein kleines Feierabendgetränk. Bei Top 40 ist dabei. Ich bin Lukas, moin. Aber Achtung, ab heute gilt an den Bahnhöfen Alkoholverbot. In den Hallen am Bahnsteig ist das jetzt nicht mehr erlaubt. Im Rucksack darfst du das Ganze aber nach wie vor dabei haben. Und im Zug ist übrigens auch okay. Nur halt davor nicht. Ne? Weißt du Bescheid. Und den Track für den Heimweg, den gibt's jetzt von Loy, David Puentes, Golden Summer.

0: klingt so wie ich, wenn ich wild auf einem Keyboard rumdrücke und ich kann echt nicht Keyboard spielen. Aber irgendwie klingt trotzdem das geil, was da rausgekommen ist. James Hype hat's einfach drauf. Sein neuer Confession hier bei Radio Top 40. Top Vibes, Top Music für deinen Donnerstag feiern. Ich bin Lukas Moll. Noch mehr Top Vibes, Top Music. Gleich, wenn du dran bleibst.
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0: Wir gucken auf das Wetter in Thüringen. Noch werde um die 16, 17 Grad. Etwas Sonne, Wolken, also so ein ganz cozy Feierabend. In der Nacht wird es dann kalt. Da solltest du dich dann eher dick anziehen. 7 bis 3 Grad. Wir schauen auf die Straßen. Blitzer bei uns zuerst. A38 Richtung Göttingen zwischen Leinefelde, Worbis und Heiligenstadt. Und dann haben wir noch Erfurt am Tannwäldchen. Da stehen sie auch stadteinwärts. Ansonsten Vorsicht. A4 Richtung Frankfurt in der Auf- und Abfahrt Erfurt-Ost kommt es zu Behinderung. Hier ist die Ampelanlage ausgefallen. Und A4 Richtung Dresden zwischen Jena Zentrum und Stadtroda staut sich 5 Kilometer. Da dauert es eine halbe Stunde länger. Und wenn noch was fehlt, kostenlos anrufen oder WhatsApp schicken. Nummer für beides 0800, dann die 5 99 19 99.
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0: Das Ding heißt nicht nur Hymne, sondern klingt auch so. Glockenbach Anthem hier bei Radio Top 40. Jetzt mit einer der besten Gäste, die wir dieses Jahr bisher so hatten. St. Clara aus Dänemark. Super aufgeschlossen. Was man von ihren Landesgenossinnen und Genossen ja nicht unbedingt behaupten kann. Das hat sie uns jedenfalls im Interview erzählt.
1: We are a little bit more closed off. Mm-hmm. So for instance, if you take the bus, you would not like sit next to, if there were any other seats available, you wouldn't sit next to a person on the bus. Like, we're very much like, nope, I will sit as far from you as I possibly can. And I think we're just, I don't know if it's we're shy. I just think it's the culture.
0: Verschlossenes Völkchen also, die Dänen und Däninnen. Aber ey, so geht sich zumindest niemand gegenseitig auf den Sack.

0: zum Donnerstag Feierabend. Da kommen wir schon wieder fast in Wochenendstimmung. Reicht so vor, die läuft. Ich bin Lukas, moin. Und da drücke ich fest die Daumen, dass du morgen das hier hörst. Denn wer mit uns Krokodok zockt und das Spielzeugkrokodil zum Zuschnappen bringt, der räumt sich bei uns die geilste Zahnbürste der Welt ab. Und das war heute Flo aus Gera.
1: Sehr cool, vielen Dank.
0: Er hat sich im dritten Versuch genau den richtigen Zahn rausgesucht. Ja, und eine Zahnbürste haben wir, wie gesagt, noch. Crazy, was die so drauf.

all deine Zähne scannt, einen integrierten Timer. Dafür musst du normalerweise 200 Euro hinblättern, aber nicht bei uns. Also morgen einschalten, mitzocken und Zahnbürste abräumen. Ab 8 Uhr

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Headlock Skeletons an deinem Donnerstag Feierabend. Reiter 40 ist an. Ich bin Lukas Moin. Top Vibes, Top Music für deinen Nachhauseweg kriegst du jetzt von Robin Schulz. Und der hat einen seiner neuesten Tracks mitgebracht. Old Friend.

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3: Die Temperaturen gehen nach unten, noch ist es aber recht mild, Werte um die 16 Grad, nachts dann richtig kalt, 7 bis 3 Grad und morgen dann Wolken, Sonne und bis zu 20 Grad. 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
5: Hi. Bundespräsident Frank-Walter Steinmeier kommt nach Weimar. Am 9. November begleitet er an 14 Stolpersteinen in der Stadt ein Gedenken an Opfer nationalsozialistischer Verfolgung. Am Abend wird der Bundespräsident dann im Deutschen Nationaltheater mit einer Rede das 6. Weimarer Forum für Erinnerungskultur eröffnen. Die Thüringer Linke Fraktion hat die von der Landesregierung angekündigten Sparmaßnahmen kritisiert. Es ist der falsche Weg, Förderprogramme und Personalstellen pauschal zu streichen, sagte der finanzpolitische Sprecher der Fraktion, Ronald Hande. Hintergrund: Finanzministerin Katja Wolf hatte die mittelfristige Finanzplanung vorgestellt und die bescheinigt Thüringen in den kommenden Jahren ein Millionendefizit. Wolf hatte daraufhin einen drastischen Sparkurs angekündigt. Seit 2 Wochen gibt es den neuen Tankrabatt. Wirtschaftswissenschaftler kommen jetzt zum Schluss, dass dieser nicht vollständig bei den Verbrauchern ankommt. Das sagen das Deutsche Institut für Wirtschaftsforschung, das IFO-Institut und das Bundeskartellamt.
3: Dankeschön, Jan. Wir gucken auf die Straßen. Blitzer bei uns zuerst. A38 Richtung Göttingen stehen sie zwischen Leinefelde-Worbis und Heiligenstadt. Erfurt am Tannenwäldchen stadteinwärts und Panzerblitzer. A4 Richtung Dresden zwischen Hermsdorf-Ost und Rüdersdorf. Gorndorf, Gera, Straße Höhe Wohnheim, Hollenbach Richtung Mühlhausen am Abzweig Sambach und Ortsdurchfahrt Töttleben in beiden Richtungen. Hast du noch was gesehen? Anrufen oder Nachricht schicken? Nummer für beides 0800, dann die 5, 99, 19, 99 und für alle Blitzer, alle Staus, alle sonstigen Meldungen WhatsApp mit Hashtag Verkehr schicken. Dann hast du die komplette Übersicht auf deinem Handy.
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3: Ja, und die Frage zum Feierabend: Nochmal eine Runde raus oder direkt heim auf die Couch schmeißen? Also beides auf jeden Fall verführerisch. Wir sind mit dabei mit bester Mucke, damit du einen schönen Feierabend hast. Oliver Heldens ist dabei. AEIOU.

0: Ein Track, der sich gut mit dem Wort funky zusammenfassen lässt. Fastboy Music Sounds hier bei Radio Top 40, dein Donnerstagfeierabend. Ich bin Lukas Moin und da hat er jetzt nach mehr als 18 Monaten sein Comeback gefeiert.
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0: Lil Nas X hat sich eine Weile zurückgezogen und das war auch dringend nötig. Mentale Probleme, ein Besuch in der Entzugsklinik, da hat er in letzter Zeit also einiges durchgemacht. Jetzt ist er zurück, stärker denn je, und zwar mit den Worten I'm a champion. Ist so, hier ist er für dich und World

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0: Donnerstag Feierabend auf der Couch verbringen? Not bad. Freund oder Freundin schreiben und eine Runde ins Kino gehen? Noch ein bisschen geiler. Hi, Top 40 dazu am Start. Lukas hier, moin. Da kannst du dich heute wieder über ein paar neue Streifen freuen. Einer davon ist der hier.
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0: Wer das hier noch kennt, hatte auf jeden Fall eine richtig gute Kindheit. Street Fighter ist zurück, also dieses Prügelspiel, bei dem die meisten immer nur wild auf dem Controller rumgeklickt.

0: entdeckt haben? Diesmal als Film. Natürlich mit den Charakteren, die man aus dem Game so kennt.
1: Du warst der beste Kämpfer der Welt und dann bist du verschwunden. Was ist passiert?
2: Der Pfad, den ich beschreite, ist nicht der des Kampfes. Ich kämpfe nicht mehr.
1: Das ist echt das Dümmste, was ich je gehört habe.
0: In einem großen Turnier kannst du dabei zusehen, wie sich die bekanntesten Street Fighter gegenseitig eins auf die Mappe hauen. Doch nicht nur im Ring geht's ab, auch Backstage ist die Kacke ordentlich am Dampf.
1: Dieses Turnier ist nicht das, wonach es aussieht. Wenn du deinen Bruder retten willst, dann musst du kämpfen.
0: Das ist so ein Film, der sich anfühlt wie 5 Dosen Red Bull, obendrauf nochmal 2 Liter Kaffee und das, während man eh schon ADHS hat. Eine wilde Mischung aus allem, besonders Action-Szenen. Langweilig wird's da auf jeden Fall nicht. Wer sowieso einen Softspot für das Game hat, der wird einiges wiedererkennen. Und dazu siehst du einige Promis, mit denen du vorher safe nicht gerechnet hast. Street Fighter kriegst du ab sofort im Kino.
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